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1: Schöne frische Blumen. Dieser Ruf einer Kinderstimme klang in silberhellen Tönen durch die belebten Straßen Neapels. Es war ein wunderschöner Frühlingsabend, als ein kleines Mädchen seinen mit Rosenveilchen und anderen Blumen gefüllten Korb bald hier, bald dort den zahlreichen Spaziergängern anbot, die sich an dem herrlichen Bild erfreuten, das der Golf von Neapel bot. Es war einer jener Abende, die geeignet sind, alle Mühen und Sorgen des Tages vergessen zu lassen. Unter den Beobachtern der prachtvollen Szene befanden sich zwei Damen, deren feiner Wagen sich langsam durch die Straßen bewegte. Sie waren so sehr in die Schönheiten der Natur vertieft, dass sie weder für die wahren Anpreisungen der vielen, sich bis zu ihrem Wagen drängenden Händler, noch für das Geschrei bettelnder Straßenjungen ein Ohr hatten. Sie ließen sich durch nichts in ihren Betrachtungen stören. Als ihrem Wagen ein anderes Fuhrwerk begegnete, musste der Kutscher halten. Diesen Moment benutzte die kleine Blumenverkäuferin und näherte sich, ihr Körbchen emporhebend, den Damen, indem sie rief: schöne frische Blumen!« Kaum hatten die Damen diese einfachen Worte vernommen, rief die Ältere ihrer jüngeren Schwester zu: »O Julia, wie seltsam! Was mag das für ein Kind sein?« Die Angeredete hatte bereits eine Rose aus dem Korb genommen und dafür eine Lira in die Hand des Kindes gelegt. Und zwar in dem Augenblick, als der Weg wieder frei wurde und der Wagen sich in Bewegung setzen konnte. Das Kind verschwand in der Menge.
2: »Welch eine liebliche Stimme«, sagte Frau Amalfi. »Hätte ich mir doch die kleine Blumenhändlerin genauer ansehen können. Ihre Stimme klang wie die meines geliebten Mannes, meines Gaetano.«
1: »Liebe Schwester«, erwiderte Julia, »quäle dich doch nicht mit solch Vergangenem. Wie vermag denn nur die Stimme eines armen Straßenkindes solche Erinnerungen in dir wachrufen?«
2: »Oh, ich weiß wohl, Julia, dass es Torheit ist. Ich weiß auch, dass es dem Herrn nicht wohlgefällig sein kann, wenn mein Herz gegen seine Wege murrt, anstatt mich mit Ergebenheit in seinen Willen zu fügen. Doch habe Geduld mit mir, wenn die kaum vernarbte Wunde meines Herzens immer wieder zu bluten beginnt. Mein geliebter Mann ist im Himmel, aber wo ist mein armes Kind, meine Giulietta?«
1: Mit diesen Worten ließ sie den Schleier ihres Hutes über ihr Gesicht fallen, als wolle sie ihr bitteres Weh vor den Blicken der Menschen verbergen. Auch Julia, ihre jüngere Schwester, war schweigsam geworden. Man sah, dass die helle Kinderstimme auch sie berührt hatte. Eine halbe Stunde später hatte die kleine Blumenhändlerin ihren ganzen Vorrat verkauft und kehrte nach ihrer in einer schmalen Gasse gelegenen Wohnung zurück, wo sie von einer freundlichen Frau willkommen geheißen wurde.
3: »Wie, Giulietta, schon da?« rief sie dem Kind zu. »Hast du deine Blumen denn schon verkauft? Und was hast du eingenommen?«
1: Mit triumphierender Miene legte die Kleine die Geldstücke in die Hand der Frau, und diese begann sogleich, sie zu zählen.
3: »Wirklich eine gute Einnahme, mein Kind«, sagte sie nach einer Pause. »Aber wer hat dir denn die Lira gegeben? Das ist ja eine seltene Gabe.«
2: »O Mütterchen, es war eine liebe, schöne Dame«, rief das Kind, fröhlich durchs Zimmer hüpfend. »Sie hat so freundlich mit mir gesprochen und mir dann das Geldstück gegeben. Ach, wenn ich sie doch noch einmal wiedersehen könnte und auch die andere Dame, die traurig neben ihr im Wagen saß. Mir ist, als hätte ich sie früher schon einmal gesehen.«
1: Lange noch plauderten die beiden miteinander. Die Frau lauschte aufmerksam den Worten des fröhlichen Kindes, sagte aber dann in zärtlichem Ton: »So, nun ist es Zeit fürs Abendessen, denn gleich kommt Papa Beppo nach Hause und auch meine kleine Giulietta wird müde und hungrig sein.« Giulietta setzte sich auf ihren Stuhl in der Nähe des Fensters, das mit schönen Blumen geschmückt war. »Mütterchen«, begann das Kind erneut, »ich muss immer an die feine Dame im Wagen denken. Ich meine aber nicht die, welche mir die Lira gab, sondern die andere, die mich so traurig anblickte. Ich habe sie sicher schon einmal gesehen.« »Es gibt viele fremde Damen hier in Neapel, mein Kind«, erwiderte die Frau. »Und möglicherweise hast du das eine oder andere Gesicht öfter gesehen, wenn du durch die Straßen gehst.« »Nein, nein«, wandte das Kind ein. »Es ist mir, als hätte ich, als ich noch ganz klein war, auf ihrem Schoß gesessen.« »Aber liebes Kind, denke doch nicht so was«, fiel die Frau ein. »Bin ich denn nicht dein Mütterchen? Und hast du es denn nicht gut hier? Sicher könnte niemand dich lieber haben als wir, auch jene fremde Dame nicht. Aber jetzt komm und lass dir die Makaroni gut schmecken. Ich höre Papa Beppo kommen.« In diesem Augenblick trat ein freundlich aussehender Mann ins Zimmer und die kleine Familie setzte sich an den Abendtisch. Vor etwa 10 Jahren war Frau Rodener, eine deutsche Dame, mit ihren Töchtern Maria und Julia nach Florenz übergesiedelt, um in dem warmen Klima des Südens Besserung ihrer durch langes Leiden angegriffenen Gesundheit zu finden. Auf Empfehlung angesehener Freunde ihres verstorbenen Mannes, der ihr ein größeres Vermögen hinterlassen hatte, fand sie bald in vornehmen Kreisen der Gesellschaft Eingang. Besonders nahm Signora Amalfi, eine ebenfalls verwitwete reiche Dame, sich der Ausländerin an. Frau Rodener war Protestantin, aber um keinen Anstoß zu geben, nahm sie an den Zeremonien der römischen Kirche teil. Mit Frau Amalfi hatte sie vertrauten Umgang, so dass Gaetano Amalfi, der Sohn des Signora, bald um die Hand Marias, der älteren Tochter von Frau Rodener, anhielt. Marias Mutter aber kam in große Verlegenheit. Lange sträubte sie sich, ihre Einwilligung zu einer Heirat zu geben. Durch die verschiedenen religiösen Anschauungen konnte für beide kaum die Voraussetzung für ein Eheglück gegeben sein. Maria war von der Wahrheit ihres Bekenntnisses überzeugt und blieb daher nicht ohne Gewissensbisse. Die innere Unruhe ihres Herzens versuchte sie dadurch zu beschwichtigen, dass sie sich einredete, Gaetano würde aus Liebe zu ihr den Irrtum seiner durch Erziehung erworbenen Ansichten bald erkennen und davon lassen. Wie schön würde es sein, ihn in das Licht der göttlichen Wahrheit führen zu können. Schließlich gab die Mutter seufzend ihre Einwilligung. Gaetano und Maria schienen ein sehr glückliches Paar zu sein. Aber nur zu bald erkannte Maria, wie sehr sie sich in ihrer Hoffnung, ihren Gatten aus den Fesseln des Irrtums zu befreien, getäuscht hatte. Wohl blieb Gaetano ihr herzlich zugetan und lauschte auch zuweilen auf ihre Worte, wenn sie ihm die Wahrheit, dass der Mensch nicht durch Gesetzeswerke, sondern allein durch den Glauben gerechtfertigt werde, erzählte. Aber die Einwirkungen des Signora auf ihren Sohn waren stärker als die von Maria auf ihren Gatten. Die alte Dame war eine eifrige Katholikin, die die protestantische Schwiegertochter misstrauisch überwachte. Es kam manch bittere Stunde für die junge Frau. Aber gerade diese Trübsale wurden in der Hand Gottes ein Mittel, um ihr Herz in der Wahrheit zu befestigen.
3: In manch schlafloser Nacht flehte sie zum Herrn, dass er ihren Gatten zum wahren Jünger Jesu machen möge, und ihr Flehen fand Erhörung, jedoch in einer Weise, die ihr eigenes Herz fast bis an den Rand der Verzweiflung brachte. Noch waren sie nicht ganz 2 Jahre verheiratet, als Gaetano schwer erkrankte. Sein Leiden verschlimmerte sich zusehends, so dass die Ärzte keine Hoffnung auf Genesung hatten. Das war eine schlimme Prüfung für die junge Frau. Sie war nicht nur Zeugin der quälenden Schmerzen, die den Kranken fast nicht mehr verließen, sondern auch seiner inneren Leiden, die durch keine Anstrengungen des Beichtvaters der Familie behoben werden konnten. Andererseits nahm Maria in dieser schweren Zeit wahr, wie teuer sie ihrem Gatten war. Nur sie wollte er an seinem Schmerzenslager haben. Und diese Augenblicke benutzte die junge Frau, um ihren Mann immer wieder zu bitten, sein ganzes Vertrauen allein auf das vollbrachte Versöhnungswerk des Heilands zu setzen. Und bald fiel der gute Same in ein durch die Gnade zubereitetes Herz. Wie Schuppen fiel es ihm von den Augen. Was nützten ihm Sterbessakramente und kirchliche Einrichtungen? Vermochte der Priester, seine Sünden abzuwaschen? Vermochte er der armen Seele, die Pforte des Himmels aufzuschließen? Ach nein! Der Kranke fühlte, dass er dazu der Vergebung des Heilands Jesus Christus bedurfte, das Blut des Heilands zur Reinigung aller Sünden war auf Golgatha geflossen, und daran glaubte er jetzt mit ganzem Herzen und fand Frieden. Die alte Signora war entsetzt, als sie erfuhr, dass ihr Sohn von seinem Glauben abgefallen sei. Das waren ohne Zweifel die Einflüsterungen seiner Frau. Die Stunden des Sterbenden waren gezählt. Seine Blicke zeigten den Glanz einer himmlischen Freude. Sein Gesicht spiegelte den Frieden wider, den die Welt nicht geben kann. Alle Bemühungen der Mutter, ihn von seinem Glauben abzubringen, waren vergeblich. Gaetano bekannte freudig seinen Glauben an das Blut Jesu Christi. Sein letzter Seufzer, der über seine bleichen Lippen kam, war ein Flehen für seine liebe Frau und sein einziges Töchterchen. Kurze Zeit später war die Seele Gaetanos zu dem entflohen, den er in den letzten Stunden seines Lebens als seinen Heiland gefunden und bekannt hatte. Unbeschreiblich war der Schmerz der jungen Frau. Er wurde nur gemildert durch die unendliche Gnade Gottes, die sie so reichlich an dem Sterbelager ihres Mannes erfahren hatte. Jetzt war ihr kleines Töchterchen ihre einzige irdische Freude, war sie doch das Ebenbild ihres Gatten. Sie zeigte dasselbe Lächeln, ihre dunklen Augen denselben Glanz, ihre Plaudereien denselben Klang. Aber ach, auch diese Freude sollte der jungen Witwe genommen werden, wagte sie es doch kaum in Gegenwart ihrer düster blickenden Schwiegermutter und der von dieser angestellten und ihr völlig ergebenen Wärterin Amalia Tita die liebe Kleine als ihr Eigentum zu betrachten. Sie hatte den Eindruck, es würde alles getan, um sie, die Mutter, von ihrem Kind möglichst fernzuhalten. Die Wärterin war die Tochter eines Fischers und erhielt von der Signora oft die Erlaubnis, mit dem Kind in ihr Elternhaus zu gehen. Maria konnte dies nicht verhindern, legte es aber der Wärterin stets dringend ans Herz, nie mit der Kleinen in ein Boot zu steigen. Doch eines Tages brachte der jüngste Bruder der Wärterin die herzzerreißende Nachricht, dass das Boot seines Bruders gekentert und untergegangen sei und dass weder sein Bruder noch seine Schwester Amalia noch das Kind hätten gerettet werden können. Nur ein kleiner Schuh und ein Mäntelchen des Kindes, die man am Flussufer gefunden habe, seien die einzigen Zeugen des schrecklichen Ereignisses. Die arme Mutter. Sie war völlig verzweifelt. Nachdem alle Nachforschungen, wie das Unglück geschehen sei, ergebnislos blieben, zweifelte bald niemand mehr daran, dass das Kind, der Sonnenstrahl der jungen Witwe, in den Wellen des Stromes sein Grab gefunden hatte. Jetzt konnte Maria nicht mehr im Haus der Schwiegermutter bleiben. Die alte Frau konnte ihr nicht verzeihen, dass sie ihren Sohn zu ihrem Glauben überredet hatte. Sie hatte schon früher erklärt, dass Gaetanos Töchterchen, wenn protestantisch erzogen, nie und nimmer die Erben ihres Vaters werden würde. Jetzt aber, nach dem Tod von Sohn und Enkelin, war jedes Band zerrissen. Maria war eine Fremde im Haus des Signora Amalfi. Am Abend nach jenem Tag, an dem das Schiffsunglück bekannt geworden war, sah man auf einem Bauernwagen eine junge Frau, die ein hübsches, fein gekleidetes Kind von etwa 2 Jahren auf dem Schoß hatte. Der Wagen fuhr auf ein etwas abgelegenes Bauerngut, die Speranza, zu. Der Bauer und seine Frau unterhielten sich bei der Abendmahlzeit, als der herannahende Wagen ihre Aufmerksamkeit erregte.
4: »Wer mag da kommen, Giacomo?«
3: fragte Norina, die Bäuerin, ihren Mann. Schon war die junge Frau mit dem Kind ausgestiegen und kam auf das Haus zu. Norina erkannte in ihr die Schwester ihres Mannes, die, wie sie sagte, gekommen sei, um das ihrer Pflege anvertraute Kind nach ärztlicher Vorschrift eine Luftveränderung zu suchen. Sie erklärte sogleich, Mühe und Verpflegung würden reichlich bezahlt werden, jedoch unter der Bedingung, dass man keine neugierigen Fragen wegen des Kindes an sie richte, denn in diesem Fall würde sie gezwungen sein, das Haus sofort wieder zu verlassen.
4: »Ich muss gestehen, dass deine Worte mich recht seltsam berühren«,
3: ließ sich Giacomo nach einer Pause kopfschüttelnd vernehmen.
4: »Deine Geheimnisse gehen mich nichts an. Für dein Tun bist du selbst verantwortlich. Wenn du bei uns bleiben willst, so habe ich nichts dagegen.«
3: So blieb Lucia im Haus ihres Bruders. Die Frau hätte doch gar zu gern etwas über das kleine Mädchen gewusst, das ihr die Schwägerin ins Haus gebracht hatte. Aber jede darauf bezügliche Frage wurde mit einem Hinweis auf die gestellte Bedingung kurz abgewiesen. Es verfloss 1 Jahr. Die Bauersleute hingen sehr an dem Kind, als wäre das kleine Mädchen ihr eigenes Töchterchen, da ihre Ehe kinderlos war. Das herzgewinnende Lächeln der niedlichen Giulietta, ihr munteres Wesen, ihr fröhliches Geplauder, dies alles nahm die Leute so sehr für die liebe Kleine ein, dass sie nicht daran denken wollten, das Kind wieder abgeben zu müssen. Nicht lange nach dem 4. Geburtstag Giuliettas nahmen die Dinge auf der Speranza ganz unerwartet eine Wendung. Die Cholera wütete in der Gegend und sie schonte auch die kleine Familie auf der Speranza nicht. Giacomo, der Hausherr, und ebenso seine Schwester Lucia starben nach wenigen Tagen. Die trauernde Norina war über die Verwandten des ihr anvertrauten Kindes völlig in Unkenntnis. Noch in der letzten Stunde ihres Lebens hatte ihre Schwägerin erklärt, dass sie sich eidlich verpflichtet habe, den Namen der Eltern des Kindes zu verschweigen. Da auch die alte Signora der Cholera erlag, war der Koffer, der eine Börse mit 500 Lire sowie ein sorgfältig eingewickeltes Paket, das ein Mäntelchen und einen roten Schuh enthielt, die einzigen Gegenstände, die vielleicht später nützlich sein konnten, um die Familie des Kindes zu ermitteln. Da es der Witwe unmöglich war, das Gut ihres Mannes weiterzuführen, verkaufte sie es einem Verwandten und fuhr nach Neapel, wo ihre Schwester Juanita mit ihrem Mann Beppo einen kleinen Blumenhandel betrieb.

In der Familie ihrer Schwester fand die Witwe mit dem Kind herzliche Aufnahme. Sie liebten die kleine Giulietta, als wäre sie ihr eigenes Kind. Einige Wochen später zog Norina zur Pflege einer ihr bekannten kranken Dame nach Pisa. Das Ehepaar bat Norina, ihnen das Kind bis zu ihrer Rückkehr nach Neapel zu überlassen. Nach längerem Zögern willigte die Witwe schließlich ein. Arme kleine Giulietta. In ihren neuen Pflegeeltern hatte sie zwar liebende Herzen gefunden, aber sie vermisste doch die grünen Wiesen. Wie oft sehnte sie sich nach den blühenden Feldern der Speranza zurück. Der gute Beppo bot allerdings alles auf, um dem Kind Freude zu machen. Oft hob er es auf seine Schultern und trug es hinaus in die schönen Gärten von Caserta. Dann glänzten Giuliettas Augen. Auf den flachen Dächern vieler neapolitanischer Häuser hat man kleine Gärten angelegt. Auch in dem Dachgärtchen Beppos wuchsen schöne Pflanzen. Konnte da nicht Giulietta nach einigen Jahren auf den Markt gehen und den Fremden die duftenden Sträußchen anbieten? Wenn dann die 500 Lire zu Neige gingen, gab es für die liebe Kleine doch noch eine Aussicht, sich selbst ihr Brot zu verdienen. Freilich, solange Beppo und Juanita lebten, sollte es ihr an nichts mangeln. Aber später, was dann? Auf Erden ist ja nichts beständig. Auch Norina, die ihnen den Sonnenschein ins Haus gebracht hatte, war bereits nicht mehr. Nach ganz kurzer Zeit war sie ihrem Gatten ins Grab gefolgt. So verging ein Jahr nach dem anderen. Welch große Freude war es für die kleine, lebhafte Giulietta, als Mutter Juanita ihr endlich gestattete, aus den Blumen, die sie selbst gepflanzt und gepflegt hatte, Sträuße und Kränze zu winden und zu verkaufen. Von dieser Zeit an klang es fast jeden Tag mit silberheller Stimme durch die Straßen Neapels: »Schöne frische Blumen, schöne frische Blumen!« Und manch Vorübergehender blieb stehen, um sich ein duftendes Sträußchen zu kaufen. Wieder einmal ertönte die silberhelle Stimme. »Schöne frische Blumen, schöne frische Blumen!« Die Dame im Wagen hörte auf. Täuschte sie sich nicht? Die Stimme ähnelte so der Stimme ihres Mannes Gaetano. Von diesem Augenblick an blieb ihr der Klang der Stimme der kleinen Blumenhändlerin unvergesslich. Ach, könnte sie doch noch einmal diese Stimme hören. Aber Familienangelegenheiten zwangen sie und ihre Schwester Julia schon am folgenden Morgen Neapel zu verlassen. Nach Florenz zurückgekehrt, wo Frau Amalfi mit ihrer Schwester wohnte, wurde die Erinnerung an das rätselhafte Verschwinden ihres so innig geliebten Kindes immer schmerzlicher. Hatte sie vielleicht doch nicht sorgfältig und anhaltend genug nach den Beweisen des Todes ihrer kleinen Tochter geforscht? Aber hatte denn nicht ihre verstorbene Schwiegermutter Totenmessen für das verschwundene Kind lesen lassen? Ach, die arme Mutter wollte sich nicht trösten lassen. Die Stimme des neapolitanischen Blumenmädchens hatte die kaum vernarbte Wunde ihres Herzens wieder aufgerissen. Noch ehe dieses Jahr sich zu Ende neigte, brach zwischen Italien und Österreich Krieg aus. Es kam mit all seinen Schrecken und verwüstete die Städte Italiens. Auch in Neapel waren verwundete und sterbende Soldaten, und da die Krankenhäuser bald keinen Raum mehr boten, so wurden mehrere Kirchen in Lazarette umgewandelt. Die Ärzte hatten derart viel zu tun, dass ohne die Mithilfe vieler Mädchen und Frauen aus allen Ständen eine regelrechte Pflege der Verwundeten unmöglich gewesen wäre. Unter der Schar der Helferinnen war auch ein Mädchen von etwa 8 Jahren. Voller Mitgefühl blickte sie auf die armen Kranken.
Am Arm trug die Kleine ein niedliches Körbchen mit schönen, frischen Blumen, während einige Schritte hinter ihr Juanita mit einem größeren Korb folgte, in welchem lieblich duftende Topfblumen waren. Das Blumenmädchen schien gut bekannt zu sein. Manch Verwundeter streckte ihr mit einem freundlichen »Ach, das ist ja unsere Giulietta« die Hand entgegen. Ja, es war Giulietta, unsere kleine Freundin. Über die bleichen Gesichter glitt bei dem Anblick der Kleinen ein heiteres Lächeln. Nachdem sie ihr Körbchen abgestellt hatte, zog sie aus ihrer Tasche eine weiße Schürze, band sie um, füllte sie mit zahlreichen kleinen Sträußchen, die sie mit Geschmack gebunden hatte, und brachte sie dem Kranken. Während Giulietta ihre Blumen verteilte, unterhielt sie sich mit den Soldaten. Dem einen sagte sie, er sehe besser aus als am vergangenen Tag, und einem anderen, der große Schmerzen hatte, war sie an dessen Lage niedergekniet und versicherte ihm, dass die Schmerzen bald vorübergehen würden, weil sie für ihn zu Gott gebetet habe. Auch erzählte sie den Soldaten von ihrem hübschen Dachgärtchen und wie sie immer an die armen Kranken in der großen stillen Kirche habe denken müssen, wo es weder Blumen noch den blauen Himmel zu sehen gebe. »Ich kann dir zwar den Himmel nicht zeigen«, sagte Giulietta an diesem Tag zu einem jungen Mann, »aber als Mütterchen eines Tages aus dem Hospital kam und mir von den armen Verwundeten erzählte, dachte ich, dass die schönen Blumen ihnen auch Freude machen würden.« Der Angeredete, ein noch junger Bursche, wandte sein bleiches Gesicht dem Kind zu, und ein Hoffnungsstrahl verklärte sein schmerzlich verzogenes Gesicht. »Wenn ich je meinen Vater wiedersehen sollte, so werde ich ihm diese Blumen geben und ihm von dir erzählen«, sagte er. »Aber«, fügte er traurig hinzu, »ich glaube, dass ich bald sterben muss. Und dann?« In diesem Augenblick näherte sich der Arzt mit seinem Assistenten. »Nun, meine Kleine, hast du denn keine Blumen für mich?« fragte Dr. Paciotti freundlich. Doch bevor Giulietta Zeit fand, für den Arzt eine hübsche Blume auszuwählen, hatte sich dieser bereits über den jungen Mann gebeugt und dessen Hand ergreifend, sagte er herzlich, »Nun, Albert, ich sehe, es geht dir heute schon weit besser als gestern. Und wenn nicht alles trügt, wirst du die Speranza wiedersehen.« Giulietta hatte neugierig auf die Worte des Arztes gelauscht. Bei der Erwähnung der Speranza aber horchte sie auf. Sie blickte bald den Arzt, bald den Patienten an, dann fragte sie, »Sprechen Sie von der Speranza, wo ich früher gewohnt habe? Oh, das ist ja meine liebe Heimat!« Und ihre Hände faltend, brach sie in Tränen aus. »Kind, warum weinst du, da doch dein Freund auf dem Weg der Besserung ist?« fragte der Arzt. »Trockne deine Tränen, denn ich denke, wenn die Speranza deine frühere Heimat gewesen ist, dann wird dich unser Albert bald zu einem Besuch einladen können.« Mit diesen Worten entfernte sich der freundliche Arzt. Giulietta unterhielt sich noch etwas mit dem Verwundeten, der Sohn des neuen Besitzers der Speranza war. Als Juanita, ihre Pflegemutter, sich näherte, um das Kind an den Heimgang zu erinnern, war es ihr sehr schwer, sich von Albert zu trennen, mit dem sie eben über die blumengeschmückten Wiesen, über die Bank unter dem schattigen Kastanienbaum und über viele andere Dinge gesprochen hatte, die in ihrer Erinnerung geblieben waren. Ihrem Freund noch gute Nacht wünschend, versprach sie ihm, am nächsten Tag wiederzukommen. Die Hoffnung, die der Arzt bezüglich Albert ausgesprochen hatte, sollte sich bald verwirklichen. Nach einigen Wochen fühlte der junge Mann sich so weit hergestellt, dass er die Kirche verlassen und in die Leichtkrankenabteilung des Hospitals übersiedeln konnte, wo seine kleine Freundin eine gerade so ersehnte Besucherin war wie in der Kirche.

0: Eines Morgens, als Giulietta im Begriff war, mit ihren Blumen das Haus ihrer Pflegeeltern zu verlassen, fragte sie nachdenklich, »Mütterchen, glaubst du, dass Gott mich lieb hat?«
1: »Gewiss«, antwortete diese, »er liebt alle artigen Kinder. Warum sollte er dich nicht lieben? Aber warum fragst du?«
0: »Ach, ich fühle, dass ich nicht immer artig bin«, sagte das Kind, ihr Körbchen wieder auf den Boden stellend. »Weißt du, eine Dame, Albert sagt, sie sei eine Engländerin, hat mir gesagt, dass wir alle Sünder seien und dass ich mich nicht an die Jungfrau Maria, sondern an den Herrn Jesus selbst wenden müsse, der auf Golgatha sein Leben für Sünder hingegeben habe. Auch habe die Jungfrau Maria noch nie einen Kranken geheilt, sondern der Herr Jesus allein habe dazu die Macht. Als er auf der Erde gewesen sei, habe er viele Kranke geheilt und selbst Tote auferweckt, und man müsse zu ihm beten.«
1: »Kind, das klingt doch etwas seltsam. Die Priester sprechen ganz anders«, erwiderte Juanita.
0: »Aber weißt du, Mütterchen«, fuhr Giulietta lebhaft fort, »Albert glaubt, dass die Dame recht hat. Er liest mir jetzt oft aus einem kleinen Buch, das er Testament nennt, vor. Und er sagt, seit er zu dem Herrn Jesus bete, sei er viel glücklicher als früher. Und das ist er wirklich. Auch ich fühle mich so glücklich, wenn wir über diese Dinge sprechen, dass wir beide selbst nicht einmal mehr an die Speranza denken. Ist das nicht sonderbar, Mütterchen? Oh, du solltest einmal bei uns sein.«
2: Die arme Frau wusste nicht, was sie auf die merkwürdigen Worte ihres Lieblings entgegnen sollte und schüttelte daher nur zweifelnd den Kopf. Man konnte nicht gerade von ihr sagen, dass sie eine besonders eifrige Katholikin gewesen wäre. Immerhin kamen die Worte der Kleinen ihr doch verdächtig vor. Inzwischen hatte Giulietta ihr Körbchen genommen und mit Juanita das Zimmer verlassen, um ihr Liebeswerk wieder aufzunehmen. Eine Stunde später sah man sie am Lager eines jungen Mannes, der erst heute in das Hospital gebracht worden war. Soeben hatte man noch ein schmerzliches Gestöhn vernommen, jetzt aber lauschte er mit wachsender Aufmerksamkeit auf das liebliche Geplauder des Kindes, das ihm ebenso wie ihr Mütterchen erzählte, was es von der englischen Dame gehört hatte. Als sie später mit Albert draußen war, hatte er eine Überraschung für sie.
0: »Weißt du, was Mütterchen und ich beschlossen haben? Wir wollen dich wieder nach den blühenden Wiesen der Speranza bringen. Mein Vater hat mir es erlaubt und wünscht, euch auch einmal zu sehen. Auch der Arzt hat mir erlaubt, heimzureisen, um in der Heimat völlige Genesung zu erlangen. Nächste Woche reisen wir ab.« Hatte sie geträumt oder recht gehört? Sollten ihre heißen Wünsche, die Felder und Wiesen der Speranza einmal wiederzusehen, wirklich so ganz unverhofft erfüllt werden? Freudig winkte Giulietta ihrem Freund nach, als dieser ins Krankenhaus zurückkehrte.
2: An einem wunderschönen Septemberabend kamen sie auf der Speranza an. War das ein Empfang! Der Sohn des Hauses, an dessen Genesung man so lange gezweifelt hatte, lag vor Freude schluchzend in den Armen seiner Eltern. Giulietta rannte durch das ganze Haus, in dem jeder Winkel eine Geschichte für sie hatte. Dann aber, nachdem sie jeden Raum durchwandert hatte, fasste sie ihr Mütterchen bei der Hand, führte sie hinaus in den Hof und rief,
0: »Sieh, Mütterchen, dort die hübschen Tauben, die aus ihrem Häuschen kommen, um sich ihr Futter zu suchen, und sieh dort die Enten, Gänse und Hühner, hör, wie sie gackern und schnattern.

dir alles ganz genau sagen«, antwortete Giulietta glücklich. Es war an dem Tag, als Albert noch sehr krank war und ich für ihn zu Jungfrau Maria betete. Aber die Dame kam zu mir, legte ihre Hand auf meine und sagte, »Weißt du auch, dass du Gott betrübst und verunehrst? Er will, dass wir nur ihn anbeten und ihm allein dienen. Er allein kann diese Verwundeten heilen, die du so lieb hast. Darum bitte Gott im Namen seines Sohnes, des Herrn Jesus, dass er, wenn es sein Wille ist, sie heilen möge. Willst du das tun?« »Und nun, Mütterchen, hättest du hören sollen, was sie uns von der Liebe des Herrn Jesus erzählt hat, wie er am Grabe seines Freundes Lazarus mit den trauernden Schwestern Martha und Maria geweint und dann den Entschlafenen wieder auferweckt hat. Und alle Kranken, die man ihm brachte, hat er mit einem Wort geheilt. Die Blinden konnten wieder sehen und die Tauben hören, und die kleinen Kinder hat er an sein Herz gedrückt und sie gesegnet. O Mütterchen, das war alles so schön, dass ich gleich mutig zum Herrn Jesus gebetet habe, und er hat meine Gebete auch erhört, denn Albert und vielen anderen ging es etwas später schon besser. Ja, Mütterchen, das war eine liebe, freundliche Dame. Nun fahr nur fort, mein Kind, sagte Juanita, als das Kind zögerte. Nachdenklich fuhr Giulietta fort. Ich habe die englische Dame sehr lieb gewonnen. Aber ich glaube, ich würde mich doch noch mehr gefreut haben, wenn ich die schönen Worte aus dem Mund jener Dame vernommen hätte, die damals im Wagen saß und die so traurig aussah, als ich meine Blumen anbot. Nicht wahr, Mütterchen? Du hilfst mir, die schöne Dame suchen, wenn wir nach Neapel zurückgekehrt sind. Aber du hast mir ja noch gar nicht erzählt, was die Dame dir und Albert über das Gute gesagt hat, das von Gott kommt. Unterbrach Juanita die kleine Sprecherin in der Absicht, sie wieder auf andere Gedanken zu bringen. »Ach, das ist wahr, ich hatte es ganz vergessen«, erwiderte Giulietta. »Einmal kam die Dame gerade zu uns, als ich mit Albert über die Speranza sprach und über die Blumen und die Vögel, die es hier gibt, und vieles andere. Da sagte sie, »Da seht ihr die Güte Gottes, der all dies zu unserer Freude geschaffen hat. Vergesst nicht, ihm dafür zu danken. Er speist die Vögel, er kleidet die Lilien. Wie viel mehr denkt er aber in seiner Fürsorge an die Menschen, um deren Willen der Herr Jesus die Herrlichkeit des Himmels verlassen hat, um wegen ihrer Sünden zu sterben und sie in ein Land zu führen, das weit schöner ist als alles, was man auf der Erde sehen kann. Und in dieses schöne Land, wo keine Träne mehr geweint wird und wo jeder Bewohner immer glücklich und froh ist, will er alle führen, die an den Herrn Jesus glauben und sich ihm ganz übergeben. Und ich dachte, wie herrlich wäre es, wenn wir alle, ich und du, Mütterchen, und Albert, in dieses schöne Land kommen würden. Von da an habe ich nicht mehr geweint, wenn ich die armen Verwundeten sah, sondern habe mit ihnen vom Herrn Jesus und von dem schönen Land gesprochen, in das er alle die hineinbringen wird, die an ihn glauben. Und Albert, plötzlich brach sie ab. Denn sie sah, dass Albert neben ihr stand und offenbar das meiste gehört hatte. Er sah sehr ernst aus, und als seine kleine Freundin so plötzlich abbrach, sagte er, »Ich muss gestehen, dass die Worte der Dame zuerst keinen Eindruck auf mich machten und dass ich sie sogar als Ketzerin betrachtete. Aber als nachher meine kleine Giulietta sich über mich beugte und mir die Worte der freundlichen Dame wiederholte, da war es mir, als sei ein Licht in mir aufgegangen. Ich wurde auf einmal so froh, wie ich es noch nie gewesen war. Und als die Dame nachher wieder an mein Bett trat, bat ich sie, mir noch mehr von jenen herrlichen Dingen zu erzählen. Sie tat es und gab mir schließlich ein kleines Testament, worin ich von Zeit zu Zeit las. In diesem göttlichen Buch habe ich nun gefunden, dass ich ein großer Sünder bin, aber auch,

0: nicht irgendein Priester, sondern nur der Herr Jesus Sünden vergeben kann und dass er jeden aufnimmt, der im Glauben zu ihm kommt. Von da an fürchtete ich den Tod nicht mehr. Und der Herr gab mir auch Kraft, meine Schmerzen zu ertragen. Warum ich aber so glücklich war, das begriff nur die kleine Giulietta und jene Dame, der man leider später den Zutritt zum Hospital verwehrte. Aber nun kommt ins Haus. Vater und Mutter warten schon mit dem Abendessen auf uns. Auf Giovanita hatten die Worte Alberts und ihres kleinen Lieblings einen tiefen Eindruck gemacht. Manchmal saß sie mit ihrer Pflegetochter auf der Bank unter dem Kastanienbaum und hörte aufmerksam zu, wenn Albert ihnen aus seinem Testament von dem Herrn Jesus vorlas. In den Herzen dieser drei Personen hatte der Same der göttlichen Wahrheit einen vorbereiteten Acker gefunden. Unterdessen rückte der Tag des Abschieds heran, und je näher er kam, desto wertvoller wurden die Stunden des Zusammenseins. An einem schönen Nachmittag hatten die drei noch einmal ihr Lieblingsplätzchen aufgesucht. Herrlich breiteten sich die schönen Felder der Speranza vor ihnen aus. Giulietta ließ das Köpfchen traurig hängen und dachte an Neapel, wie es wieder so ganz anders sein würde. Warum gab es dort auch nur Straßen und Gassen und keine grünen, blühenden Felder und Wiesen? Doch dann wurde beschlossen, dass Giulietta zunächst bis zum Frühling auf der Speranza bleiben sollte. Wer war da froher als Giulietta? Da Albert noch immer sehr der Schonung bedurfte, widmete er den größten Teil seiner Zeit der kleinen Freundin, gab ihr Unterricht im Lesen und Schreiben, pflegte mit ihr die Blumen des Gartens und saß oft mit ihr auf der Bank unter dem Kastanienbaum, wo sie zusammen in seinem Neuen Testament lasen. In einem Wagen, den man Tag für Tag auf den Straßen Neapels sehen kann, fährt Frau Amalfi mit ihrer Schwester. Seit jenem Augenblick, wo das silberhelle Kinderstimmchen mit dem Ruf »Frische, schöne Blumen« an ihr Ohr gedrungen war, war sie davon überzeugt, dass es ihr Kind ist. Tag und Nacht hörte sie immer wieder diese Stimme. Durch den Krieg war es ihr erst nicht möglich gewesen, nach Neapel zu reisen. Aber jetzt hielt sie nichts mehr in Florenz zurück und sie fuhr mit ihrer Schwester nach Neapel. Täglich fuhr sie durch die Straßen in der Hoffnung, noch einmal den ersehnten Ruf »Schöne frische Blumen, schöne frische Blumen« von den Lippen jener kleinen Blumenhändlerin zu vernehmen. Aber vergeblich wartete sie auf jene süßen Klänge, nach denen ihr Herz sich sehnte. So ging der linde Winter Italiens vorüber, ohne dass ihre Erwartungen sich erfüllten. Alle Nachforschungen nach dem Kind blieben erfolglos. Der Frühling mit seinen Reizen, aber auch mit seinen drückend heißen Tagen war angebrochen. Und die zahlreichen Fremden, die während der Wintermonate in Neapel gelebt hatten, reisten jetzt ab, um in den Bergen frische Luft zu suchen. Als die Hitze fast unerträglich wurde, gab Frau Amalfi den Bitten ihrer Schwester nach, eine ländliche Gegend aufzusuchen, wo die Luft kühler war. Die Schwestern fuhren zurück und mieteten in der Nähe von Florenz ein kleines Landhaus. Das Gebäude, in dem sie den Sommer über wohnen wollten, stand am Abhang eines Berges, der zu einer langgestreckten Gebirgsgruppe gehörte. Welch wunderbare Aussicht und wie rein und erfrischend die Luft! Schon am ersten Tag machten die Damen einen Ausflug in die Berge. Spät abends erst kehrten sie in ihre Wohnung zurück. Julia ging gleich zu Bett, aber Frau Amalfi konnte noch keinen Schlaf finden. Sie öffnete das Fenster. Majestätisch stand der volle Mond am Himmel. Seine Silberstrahlen ergossen sich über die mit prachtvollen Blumen geschmückten Beeten des Gartens. Die Erde war so schön, und doch, wie viel Leid barg sie. Sie dachte an ihren geliebten Gatten, der so früh gestorben war. Doch wie froh war sie, dass er einen so friedlichen Heimgang hatte in eine bessere Welt. Aber wo war ihr heißgeliebtes Töchterchen, ihre Giulietta? Die Ungewissheit über das Schicksal des Kindes war weit schlimmer, als die Gewissheit zu haben, dass sie nicht mehr unter den Lebenden weile. Denn dann war sie im Himmel und dort für ewig wohl geborgen. Sie war überzeugt, dass ihr Kind noch lebte, denn eine Woche vor ihrer Abreise nach Neapel war sie in Florenz noch einmal zum Fluss Arno gegangen. Traurig waren ihre Blicke den Wellen gefolgt, in deren Tiefe die kleine Giulietta ihr Grab gefunden haben sollte. Ein Geräusch in ihrer Nähe weckte sie aus ihren Betrachtungen. Ihr Blick fiel auf einen jungen Schiffer im Boot, in welchem sie, was für eine Überraschung, den Bruder ihrer früheren Wärterin Amalia Tita wiedererkannte, und zwar denselben, von dem man berichtet hatte, er sei mit seiner Schwester und Giulietta umgekommen. Sie rief seinen Namen, aber der Schiffer, der ohne Zweifel die Dame auch erkannt hatte, verließ sofort sein Boot und entfernte sich schnell. Tief erschüttert eilte sie nach Hause und teilte ihrer Schwester das seltsame Zusammentreffen mit. Die Erinnerungen an diese Erlebnisse waren es, die an diesem Abend das Herz der Trauernden erfüllten. Warum hatte man den Schiffer Achilles als tot angegeben? Sie war völlig davon überzeugt, dass er es gewesen war. Was sollte sie von dem allen denken? Sie erinnerte sich an die vorgetäuschte Traurigkeit ihrer Schwiegermutter betreffs des Kindes, das wahrscheinlich noch lebte. Aber wo war Giulietta? Und bei wem war sie? Diese Gedanken füllten das Herz der armen Frau mit unbeschreiblichem Schmerz. Sie warf sich auf die Knie und bat Gott, dass wenn das Kind wirklich noch am Leben sei, er es doch zu ihr bringen möge. Ihre Seufzer stiegen zum Thron der Gnade empor und blieben nicht unerhört. Nach und nach zog stiller Friede in das bekümmerte Herz ein. Erquickt erhob sie sich, schloss das Fenster und begab sich zur Ruhe. Eines Tages kehrte Herr Moriani von einem Ausgang zurück und teilte mit, dass er unterwegs zwei vornehme Damen getroffen habe, die während des Sommers das hübsche Landhaus im Gebirge gemietet hätten. Eine Zeit lang seien sie mit ihm mitgegangen und hätten sich nach allem Möglichen erkundigt. »Wir müssen jetzt dafür sorgen, dass in unserem Haus alles in bester Ordnung ist«, fügte er hinzu. Denn als ich den Damen sagte, dass in einigen Wochen das Fest der Weinlese bei uns stattfinden werde, baten sie mich, dabei sein zu dürfen. Ich versicherte ihnen, dass uns ihr Besuch sehr willkommen sei. »Oh, dann will ich gleich ein Mütterchen in Neapel schreiben und sie einladen«, rief Giulietta fröhlich. »Niemand kann so hübsch die Blumen winden wie sie.« In den nächsten Tagen begann auf der Speranza ein reges Leben. Die Weinlese ging gut voran, und als diese Arbeit beendet war, bereiteten sich alt und jung der Umgebung vor, um wie gewohnt auf der Speranza das Fest der Weinlese zu feiern. Der lang ersehnte Tag kam. Die Landleute verließen mit Tagesanbruch ihre Häuser, um zur rechten Zeit an Ort und Stelle zu sein. Juanita war bereits am Tag zuvor angekommen, hatte bei der Verzierung des auf einem freien Platz erbauten großen Zeltes gute Hilfe geleistet und war jetzt in früher Morgenstunde damit beschäftigt, ihrer kleinen Pflegetochter beim Anziehen zu helfen und ihr Haar zu kämmen. »Beeile dich ein wenig, mein Kind«, mahnte sie in zärtlichem Ton. »Herr Moriani wünscht, dass du deine Blumensträußchen unter die ankommenden Gäste verteilst, sobald sie auf der Speranza ankommen.« »Unsere Gäste kommen! Wo ist Giulietta?« Mit diesen Worten trat Albert ins Haus. Wie funkelten die Augen der Kleinen vor Freude. Wie niedlich sah sie aus in ihrem weißen Kleidchen. Auf Alberts Ruf hing sie ihren mit Blumensträußen gefüllten Korb an den Arm und eilte mit ihm zum Festzelt. Frau Amalfi und ihre Schwester waren auch schon da. Als alle ihre Plätze eingenommen hatten, hüpfte Giulietta in das Zelt und ihre helle Stimme ertönte im Raum. »Schöne frische Blumen, schöne frische Blumen!« Blässe überzog das Gesicht von Frau Amalfi, als sie die Stimme hörte. Das war ja die kleine Blumenhändlerin aus Neapel. Es war das Kind, das die trauernde Witwe so lange vergeblich gesucht und das sie oft in ihren Träumen gesehen hatte. Wie kam die Kleine hierher? Sie war einer Ohnmacht nahe. Unterdessen hatte Giulietta begonnen, jedem der Anwesenden einen Strauß zu reichen. Jetzt näherte sie sich den beiden Damen, um auch ihnen mit dem üblichen Gruß Blumen zu geben. Aber als sie die ältere Dame sah, blieb sie wie erstarrt stehen. »O Sie, Mütterchen, das ist die schöne Dame!« rief sie voll Entzücken. »Ja, sie ist es wirklich!« Frau Amalfi erhob sich und kam auf Giovanita zu. »O gute Frau, bitte sagen Sie mir, ist das euer Kind?« Zunächst zeigte die Angeredete bei dieser Frage einige Verlegenheit. Doch dann antwortete sie, »Nein, die liebe Kleine ist nicht mein.« Weiter konnte sie nicht reden. Der Gedanke drängte sich ihr auf, dass die Stunde gekommen sei, wo sie sich von dem lieben Kind würde trennen müssen. Im Raum wurde es ganz still. Giulietta blickte die bleiche Dame mit ihren dunklen Augen an und fragte, »O liebe Dame, sagen Sie mir doch, haben Sie mich wirklich in Ihre Arme genommen, als ich noch ein ganz kleines Kind war?« Wie rührend klang die süße Stimme. Wie jauchzte das Mutterherz. Diese Stimme, diese Augen, dieses Lächeln, sie war ganz das Ebenbild ihres so früh heimgegangenen Vaters. Wer hätte da noch zweifeln können? Nein, die Fluten des Arno rollten nicht über die so lange beweinte Tochter. Sprachlos und wie betäubt blickte die Mutter das Mädchen an. Jetzt trat Albert herzu. Er hatte unbemerkt das Zelt verlassen und kehrte jetzt mit einem kleinen Paket in der Hand zurück, das er Frau Amalfi übergab. Als sie es öffnete, kamen ein kleiner Schuh und ein Kindermäntelchen zum Vorschein. Nur das eine Wort, »Barmherziger Gott«, kam über die bleichen Lippen der Witwe. Laut schluchzend nahm sie das Kind in die Arme. »O mein Kind«, rief die überglückliche Mutter, »wirst du mich, deine Mama, auch lieben können, wie ich dich liebe?« Der glückliche Gesichtsausdruck Giuliettas bejahte diese Frage. Doch plötzlich glitt ein trauriger Zug über ihr Gesicht und in gedämpftem Ton sagte sie, »Ja, ich werde dich sehr lieben, aber ich werde auch Mütterchen lieben, denn sie war stets so gut zu mir. Seht nur, wie sie weint.« Dann ging die Kleine zu Giovanita und bemühte sich, die Weinende zu trösten. Es war ein Jahr später. In dem schönen Landhaus, das Frau Amalfi mit ihrem Kind und ihrer Schwester bewohnte, wurde der 11. Geburtstag von Giulietta gefeiert. Viele Freunde waren eingeladen. Den Ehrenplatz nahmen Beppo und Giovanita ein. Zu Rechten des würdigen Paares saßen Herr Moriani mit seiner Frau und Albert. Zu Linken die beiden Damen mit Giulietta. Wer aber waren die drei jungen Männer, die zusammen mit Albert kamen? Es waren gute Bekannte der kleinen Tochter des Hauses, Invaliden, die noch die Spuren des Krieges an ihrem Körper trugen und deren Ohr einst als sie schwer verwundet im Hospital in Neapel lagen, auf die tröstende Stimme Giuliettas lauschten. Wie freuten sie sich, die Kleine wiederzusehen. Die Arbeit der von Gott gesandten Blumenspenderin war nicht vergeblich gewesen. Giuliettas noch junges Leben hatte reiche Früchte getragen. Die Gebete, die soeben aufgestiegen waren, die schönen Lieder, die man gesungen hatte, die Unterhaltung, an der alle teilnahmen, alles dies bezeugte, dass sämtliche Anwesenden gerechtfertigt durch den Glauben an Jesus Christus Frieden mit Gott und eine lebendige Hoffnung gefunden hatten. Wir aber scheiden von unserer kleinen Freundin mit dem Wunsch, dass ihre kurze Geschichte die Herzen unserer jungen und alten Hörer mit Liebe und Vertrauen zu unserem Heiland füllen möge.
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Und ich würde mich freuen, wenn du bei der nächsten tinja Stunde weiter dabei bist. Und vielleicht nicht allein. Hier kannst du deine Freund dort anladen. Ob weiter hier.

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2: Wenn wir darüber reden, wie Gott ist, dann müssen wir uns auch feststellen, wie das Volk Israel, zu dem Gott geredet hat im Alten Testament, was der über Gott dachte. Für die alle Israeliten wird es früher klar, dass es mehr als einen Gott gab. Die dachten, dass jedes Land hat seinen einen Gott, und so wird es auch. Wenn sie nach Ägypten kommen, da werden andere Götter angebetet. Wenn sie nach Assyrien kommen, da haben ihre Götter. Und so wieder und so was. Wo irgendwann haben sie gelernt, dass Gott der geratste Gott über alle ist. Dass so ist heute kein anderer wie. Und dann haben sie Luther auch gelernt, dass es bloß einen Gott gibt. Dass die anderen Götter gar nicht gibt, auch wenn die Menschen den Namen geben und so wieder. 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Kein anderer kann dort deine, was er getan hat, mit Taten oder in seinem ganzen Wesen, so als er ist. Er ist unübertroffen. China kann größere Sachen tun als er, und er ist vollkommen. Das meint, er ist perfekt. 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Darum bist du groß, Herr Jahwe, denn ist keiner wie du und ist kein Gott außer dir nach allem, was wir mit unseren Ohren gehört haben. 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Also er sagt selbst, mit wem will ich mich verglichen? 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Ägypten wie damals eine Weltmacht. Der hatte so viele Soldaten als kein anderer. Der hatte so viele Wagen als keine andere Macht hat. Und Gott geht einfach da hin mit Moses und sagt, nun wird das Volk hier rückgetragen worden. Und der Pharao, dem Lachat, dort, er sagt, das wird nicht passieren. 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Wie Gott gibt es keinen Fehler. 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Ich weiß nicht, wie es geht. 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

Dit wird das Programm «Wat sagt die Bibel?». 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Hiermit kommt das von unserem Programm «Wat sagt die Bibel?» zum Ende. 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

0: The clock is 12.
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0: 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Du sagst es so, darum richtet wieder auf die lässigen Hände und die mieden Knie und tut gewisse Tritte mit euren Füßen, dass nicht jemand strauchle wie ein Lahmer, sondern vielmehr gesund werde. Jaget nach dem Frieden gegen jedermann und der Heiligung, ohne welche wird niemand den Herrn sehen. 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

Kraft für dem Eden, Hilfe in Pan, Sorgen den Frieden gibst du allein. Tröster in Triebsal, Freund in der Not, Arzt für die Kranken bist du, mein Gott. Leben und Sterben, Licht in der Nacht, Stille im Stürme, du hast es gebracht. Fels in der Brandung, Sieger im Streit, König der Dänen, du bist nicht weit.

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Wir sind zum Aufschluss gekommen an dieser Sendung. Dankeschön, liebe Tauhere, für jene Aufmerksamkeit, jene Gebete bleiben gewohnt, die hier an unsere Adresse schicken. Dort ist The Gospel Message oder die evangelische Botschaft. Das ist Ed Martin Smith in Wunsch auf Wiederhören, und wir wünschen Ihnen vom Herrn eine gesegnete Welt.

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1: Schöne frische Blumen. Dieser Ruf einer Kinderstimme klang in silberhellen Tönen durch die belebten Straßen Neapels. Es war ein wunderschöner Frühlingsabend, als ein kleines Mädchen seinen mit Rosenveilchen und anderen Blumen gefüllten Korb bald hier, bald dort den zahlreichen Spaziergängern anbot, die sich an dem herrlichen Bild erfreuten, das der Golf von Neapel bot. Es war einer jener Abende, die geeignet sind, alle Mühen und Sorgen des Tages vergessen zu lassen. Unter den Beobachtern der prachtvollen Szene befanden sich zwei Damen, deren feiner Wagen sich langsam durch die Straßen bewegte. Sie waren so sehr in die Schönheiten der Natur vertieft, dass sie weder für die Warenanpreisungen der vielen, sich bis zu ihrem Wagen drängenden Händler, noch für das Geschrei bettelnder Straßenjungen ein Ohr hatten. Sie ließen sich durch nichts in ihren Betrachtungen stören. Als ihrem Wagen ein anderes Fuhrwerk begegnete, musste der Kutscher halten. Diesen Moment benutzte die kleine Blumenverkäuferin und näherte sich, ihr Körbchen emporhebend, den Damen, indem sie rief: schöne frische Blumen!« Kaum hatten die Damen diese einfachen Worte vernommen, rief die Ältere ihrer jüngeren Schwester zu: »O Julia, wie seltsam! Was mag das für ein Kind sein?« Die Angeredete hatte bereits eine Rose aus dem Korb genommen und dafür eine Lira in die Hand des Kindes gelegt. Und zwar in dem Augenblick, als der Weg wieder frei wurde und der Wagen sich in Bewegung setzen konnte. Das Kind verschwand in der Menge. »Welch eine liebliche Stimme«, sagte Frau Amalfi. »Hätte ich mir doch die kleine Blumenhändlerin genauer ansehen können. Ihre Stimme klang wie die meines geliebten Mannes, meines Gaetano.« »Liebe Schwester«, erwiderte Julia, »quäle dich doch nicht mit solch Vergangenem. Wie vermag denn nur die Stimme eines armen Straßenkindes solche Erinnerungen in dir wachrufen?« »Oh, ich weiß wohl, Julia, dass es Torheit ist. Ich weiß auch, dass es dem Herrn nicht wohlgefällig sein kann, wenn mein Herz gegen seine Wege murrt, anstatt mich mit Ergebenheit in seinen Willen zu fügen. Doch habe Geduld mit mir, wenn die kaum vernarbte Wunde meines Herzens immer wieder zu bluten beginnt. Mein geliebter Mann ist im Himmel, aber wo ist mein armes Kind, meine Giulietta?« Mit diesen Worten ließ sie den Schleier ihres Hutes über ihr Gesicht fallen, als wolle sie ihr bitteres Weh vor den Blicken der Menschen verbergen. Auch Julia, ihre jüngere Schwester, war schweigsam geworden. Man sah, dass die helle Kinderstimme auch sie berührt hatte. Eine halbe Stunde später hatte die kleine Blumenhändlerin ihren ganzen Vorrat verkauft und kehrte nach ihrer in einer schmalen Gasse gelegenen Wohnung zurück, wo sie von einer freundlichen Frau willkommen geheißen wurde. »Wie, Giulietta, schon da?« rief sie dem Kind zu. »Hast du deine Blumen denn schon verkauft? Und was hast du eingenommen?« Mit triumphierender Miene legte die Kleine die Geldstücke in die Hand der Frau, und diese begann sogleich, sie zu zählen. »Wirklich eine gute Einnahme, mein Kind«, sagte sie nach einer Pause. »Aber wer hat dir denn die Lira gegeben? Das ist ja eine seltene Gabe.« »O Mütterchen, es war eine liebe, schöne Dame«, rief das Kind, fröhlich durchs Zimmer hüpfend. »Sie hat so freundlich mit mir gesprochen und mir dann das Geldstück gegeben. Ach, wenn ich sie doch noch einmal wiedersehen könnte und auch die andere Dame, die traurig neben ihr im Wagen saß. Mir ist, als hätte ich sie früher schon einmal gesehen.« Lange noch plauderten die beiden miteinander. Die Frau lauschte aufmerksam den Worten des fröhlichen Kindes, sagte aber dann in zärtlichem Ton: »So, nun ist es Zeit fürs Abendessen, denn gleich kommt Papa Beppo nach Hause und auch meine kleine Giulietta wird müde und hungrig sein.« Giulietta setzte sich auf ihren Stuhl in der Nähe des Fensters, das mit schönen Blumen geschmückt war. »Mütterchen«, begann das Kind erneut, »ich muss immer an die feine Dame im Wagen denken. Ich meine aber nicht die, welche mir die Lira gab, sondern die andere, die mich so traurig anblickte. Ich habe sie sicher schon einmal gesehen.« »Es gibt viele fremde Damen hier in Neapel, mein Kind«, erwiderte die Frau. »Und möglicherweise hast du das eine oder andere Gesicht öfter gesehen, wenn du durch die Straßen gehst.« »Nein, nein«, wandte das Kind ein, »es ist mir, als hätte ich, als ich noch ganz klein war, auf ihrem Schoß gesessen.« »Aber liebes Kind, denke doch nicht so was«, fiel die Frau ein. »Bin ich denn nicht dein Mütterchen? Und hast du's denn nicht gut hier? Sicher könnte niemand dich lieber haben als wir, auch jene fremde Dame nicht. Aber jetzt komm und lass dir die Macaroni gut schmecken. Ich höre Papa Beppo kommen.« In diesem Augenblick trat ein freundlich aussehender Mann ins Zimmer und die kleine Familie setzte sich an den Abendtisch. Vor etwa 10 Jahren war Frau Rodener, eine deutsche Dame, mit ihren Töchtern Maria und Julia nach Florenz übergesiedelt, um in dem warmen Klima des Südens Besserung ihrer durch langes Leiden angegriffenen Gesundheit zu finden. Auf Empfehlung angesehener Freunde ihres verstorbenen Mannes, der ihr ein größeres Vermögen hinterlassen hatte, fand sie bald in vornehmen Kreisen der Gesellschaft Eingang. Besonders nahm Signora Amalfi, eine ebenfalls verwitwete reiche Dame, sich der Ausländerin an. Frau Rodener war Protestantin, aber um keinen Anstoß zu geben, nahm sie an den Zeremonien der römischen Kirche teil. Mit Frau Amalfi hatte sie vertrauten Umgang, so dass Gaetano Amalfi, der Sohn des Signora, bald um die Hand Marias, der älteren Tochter von Frau Rodener, anhielt. Marias Mutter aber kam in große Verlegenheit. Lange sträubte sie sich, ihre Einwilligung zu einer Heirat zu geben. Durch die verschiedenen religiösen Anschauungen konnte für beide kaum die Voraussetzung für ein Eheglück gegeben sein. Maria war von der Wahrheit ihres Bekenntnisses überzeugt und blieb daher nicht ohne Gewissensbisse. Die innere Unruhe ihres Herzens versuchte sie dadurch zu beschwichtigen, dass sie sich einredete, Gaetano würde aus Liebe zu ihr den Irrtum seiner durch Erziehung erworbenen Ansichten bald erkennen und davon lassen. Wie schön würde es sein, ihn in das Licht der göttlichen Wahrheit führen zu können. Schließlich gab die Mutter seufzend ihre Einwilligung. Gaetano und Maria schienen ein sehr glückliches Paar zu sein. Aber nur zu bald erkannte Maria, wie sehr sie sich in ihrer Hoffnung, ihren Gatten aus den Fesseln des Irrtums zu befreien, getäuscht hatte. Wohl blieb Gaetano ihr herzlich zugetan und lauschte auch zuweilen auf ihre Worte, wenn sie ihm die Wahrheit, dass der Mensch nicht durch Gesetzeswerke, sondern allein durch den Glauben gerechtfertigt werde, erzählte. Aber die Einwirkungen des Signora auf ihren Sohn waren stärker als die von Maria auf ihren Gatten. Die alte Dame war eine eifrige Katholikin, die die protestantische Schwiegertochter misstrauisch überwachte. Es kam manch bittere Stunde für die junge Frau. Aber gerade diese Trübsale wurden in der Hand Gottes ein Mittel, um ihr Herz in der Wahrheit zu befestigen. In manch schlafloser Nacht flehte sie zum Herrn, dass er ihren Gatten zum wahren Jünger Jesu machen möge, und ihr Flehen fand Erhörung, jedoch in einer Weise, die ihr eigenes Herz fast bis an den Rand der Verzweiflung brachte. Noch waren sie nicht ganz 2 Jahre verheiratet, als Gaetano schwer erkrankte. Sein Leiden verschlimmerte sich zusehends, so dass die Ärzte keine Hoffnung auf Genesung hatten. Das war eine schlimme Prüfung für die junge Frau. Sie war nicht nur Zeugin der quälenden Schmerzen, die den Kranken fast nicht mehr verließen, sondern auch seiner inneren Leiden, die durch keine Anstrengungen des Beichtvaters der Familie behoben werden konnten. Andererseits nahm Maria in dieser schweren Zeit wahr, wie teuer sie ihrem Gatten war. Nur sie wollte er an seinem Schmerzenslager haben. Und diese Augenblicke benutzte die junge Frau, um ihren Mann immer wieder zu bitten, sein ganzes Vertrauen allein auf das vollbrachte Versöhnungswerk des Heilands zu setzen. Und bald fiel der gute Same in ein durch die Gnade zubereitetes Herz. Wie Schuppen fiel es ihm von den Augen. Was nützten ihm Sterbessakramente und kirchliche Einrichtungen? Vermochte der Priester, seine Sünden abzuwaschen? Vermochte er der armen Seele, die Pforte des Himmels aufzuschließen? Ach nein! Der Kranke fühlte, dass er dazu der Vergebung des Heilands Jesus Christus bedurfte, das Blut des Heilands zur Reinigung aller Sünden war auf Golgatha geflossen, und daran glaubte er jetzt mit ganzem Herzen und fand Frieden. Die alte Signora war entsetzt, als sie erfuhr, dass ihr Sohn von seinem Glauben abgefallen sei. Das waren ohne Zweifel die Einflüsterungen seiner Frau. Die Stunden des Sterbenden waren gezählt. Seine Blicke zeigten den Glanz einer himmlischen Freude. Sein Gesicht spiegelte den Frieden wider, den die Welt nicht geben kann. Alle Bemühungen der Mutter, ihn von seinem Glauben abzubringen, waren vergeblich. Gaetano bekannte freudig seinen Glauben an das Blut Jesu Christi. Sein letzter Seufzer, der über seine bleichen Lippen kam, war ein Flehen für seine liebe Frau und sein einziges Töchterchen. Kurze Zeit später war die Seele Gaetanos zu dem entflohen, den er in den letzten Stunden seines Lebens als seinen Heiland gefunden und bekannt hatte. Unbeschreiblich war der Schmerz der jungen Frau. Er wurde nur gemildert durch die unendliche Gnade Gottes, die sie so reichlich an dem Sterbelager ihres Mannes erfahren hatte. Jetzt war ihr kleines Töchterchen ihre einzige irdische Freude, war sie doch das Ebenbild ihres Gatten. Sie zeigte dasselbe Lächeln, ihre dunklen Augen denselben Glanz, ihre Plaudereien denselben Klang. Aber ach, auch diese Freude sollte der jungen Witwe genommen werden, wagte sie es doch kaum in Gegenwart ihrer düster blickenden Schwiegermutter und der von dieser angestellten und ihr völlig ergebenen Wärterin Amalia Tita die liebe Kleine als ihr Eigentum zu betrachten. Sie hatte den Eindruck, es würde alles getan, um sie, die Mutter, von ihrem Kind möglichst fernzuhalten. Die Wärterin war die Tochter eines Fischers und erhielt von der Signora oft die Erlaubnis, mit dem Kind in ihr Elternhaus zu gehen. Maria konnte dies nicht verhindern, legte es aber der Wärterin stets dringend ans Herz, nie mit der Kleinen in ein Boot zu steigen. Doch eines Tages brachte der jüngste Bruder der Wärterin die herzzerreißende Nachricht, dass das Boot seines Bruders gekentert und untergegangen sei, und dass weder sein Bruder noch seine Schwester Amalia noch das Kind hätten gerettet werden können. Nur ein kleiner Schuh und ein Mäntelchen des Kindes, die man am Flussufer gefunden habe, seien die einzigen Zeugen des schrecklichen Ereignisses. Die arme Mutter. Sie war völlig verzweifelt. Nachdem alle Nachforschungen, wie das Unglück geschehen sei, ergebnislos blieben, zweifelte bald niemand mehr daran, dass das Kind, der Sonnenstrahl der jungen Witwe, in den Wellen des Stromes sein Grab gefunden hatte. Jetzt konnte Maria nicht mehr im Haus der Schwiegermutter bleiben. Die alte Frau konnte ihr nicht verzeihen, dass sie ihren Sohn zu ihrem Glauben überredet hatte. Sie hatte schon früher erklärt, dass Gaetanos Töchterchen, wenn protestantisch erzogen, nie und nimmer die Erben ihres Vaters werden würde. Jetzt aber, nach dem Tod von Sohn und Enkelin, war jedes Band zerrissen. Maria war eine Fremde im Haus des Signora Amalfi. Am Abend nach jenem Tag, an dem das Schiffsunglück bekannt geworden war, sah man auf einem Bauernwagen eine junge Frau, die ein hübsches, fein gekleidetes Kind von etwa 2 Jahren auf dem Schoß hatte. Der Wagen fuhr auf ein etwas abgelegenes Bauerngut, die Speranza, zu. Der Bauer und seine Frau unterhielten sich bei der Abendmahlzeit, als der herannahende Wagen ihre Aufmerksamkeit erregte.
2: »Wer mag da kommen, Giacomo?«
1: fragte Norina, die Bäuerin, ihren Mann. Schon war die junge Frau mit dem Kind ausgestiegen und kam auf das Haus zu. Norina erkannte in ihr die Schwester ihres Mannes, die, wie sie sagte, gekommen sei, um das ihrer Pflege anvertraute Kind nach ärztlicher Vorschrift eine Luftveränderung zu suchen. Sie erklärte sogleich, Mühe und Verpflegung würden reichlich bezahlt werden, jedoch unter der Bedingung, dass man keine neugierigen Fragen wegen des Kindes an sie richte, denn in diesem Fall würde sie gezwungen sein, das Haus sofort wieder zu verlassen.
2: »Ich muss gestehen, dass deine Worte mich recht seltsam berühren«,
1: ließ sich Giacomo nach einer Pause kopfschüttelnd vernehmen.
2: »Deine Geheimnisse gehen mich nichts an. Für dein Tun bist du selbst verantwortlich. Wenn du bei uns bleiben willst, so habe ich nichts dagegen.«
1: So blieb Lucia im Haus ihres Bruders. Die Frau hätte doch gar zu gern etwas über das kleine Mädchen gewusst, das ihr die Schwägerin ins Haus gebracht hatte. Aber jede darauf bezügliche Frage wurde mit einem Hinweis auf die gestellte Bedingung kurz abgewiesen. Es verfloss 1 Jahr. Die Bauersleute hingen sehr an dem Kind, als wäre das kleine Mädchen ihr eigenes Töchterchen, da ihre Ehe kinderlos war. Das herzgewinnende Lächeln der niedlichen Giulietta, ihr munteres Wesen, ihr fröhliches Geplauder, dies alles nahm die Leute so sehr für die liebe Kleine ein, dass sie nicht daran denken wollten, das Kind wieder abgeben zu müssen. Nicht lange nach dem 4. Geburtstag Giuliettas nahmen die Dinge auf der Speranza ganz unerwartet eine Wendung. Die Cholera wütete in der Gegend und sie schonte auch die kleine Familie auf der Speranza nicht. Giacomo, der Hausherr, und ebenso seine Schwester Lucia starben nach wenigen Tagen. Die trauernde Norina war über die Verwandten des ihr anvertrauten Kindes völlig in Unkenntnis. Noch in der letzten Stunde ihres Lebens hatte ihre Schwägerin erklärt, dass sie sich eidlich verpflichtet habe, den Namen der Eltern des Kindes zu verschweigen. Da auch die alte Signora der Cholera erlag, war der Koffer, der eine Börse mit 500 Lire sowie ein sorgfältig eingewickeltes Paket, das ein Mäntelchen und einen roten Schuh enthielt, die einzigen Gegenstände, die vielleicht später nützlich sein konnten, um die Familie des Kindes zu ermitteln. Da es der Witwe unmöglich war, das Gut ihres Mannes weiterzuführen, verkaufte sie es einem Verwandten und fuhr nach Neapel, wo ihre Schwester Juanita mit ihrem Mann Beppo einen kleinen Blumenhandel betrieb.

In der Familie ihrer Schwester fand die Witwe mit dem Kind herzliche Aufnahme. Sie liebten die kleine Giulietta, als wäre sie ihr eigenes Kind. Einige Wochen später zog Norina zur Pflege einer ihr bekannten kranken Dame nach Pisa. Das Ehepaar bat Norina, ihnen das Kind bis zu ihrer Rückkehr nach Neapel zu überlassen. Nach längerem Zögern willigte die Witwe schließlich ein. Arme kleine Giulietta. In ihren neuen Pflegeeltern hatte sie zwar liebende Herzen gefunden, aber sie vermisste doch die grünen Wiesen. Wie oft sehnte sie sich nach den blühenden Feldern der Speranza zurück. Der gute Beppo bot allerdings alles auf, um dem Kind Freude zu machen. Oft hob er es auf seine Schultern und trug es hinaus in die schönen Gärten von Caserta. Dann glänzten Giuliettas Augen. Auf den flachen Dächern vieler neapolitanischer Häuser hat man kleine Gärten angelegt. Auch in dem Dachgärtchen Beppos wuchsen schöne Pflanzen. Konnte da nicht Giulietta nach einigen Jahren auf den Markt gehen und den Fremden die duftenden Sträußchen anbieten? Wenn dann die 500 Lire zu Neige gingen, gab es für die liebe Kleine doch noch eine Aussicht, sich selbst ihr Brot zu verdienen. Freilich, solange Beppo und Giuanita lebten, sollte es ihr an nichts mangeln. Aber später, was dann? Auf Erden ist ja nichts beständig. Auch Norina, die ihnen den Sonnenschein ins Haus gebracht hatte, war bereits nicht mehr. Nach ganz kurzer Zeit war sie ihrem Gatten ins Grab gefolgt. So verging ein Jahr nach dem anderen. Welch große Freude war es für die kleine lebhafte Giulietta, als Mutter Giuanita ihr endlich gestattete, aus den Blumen, die sie selbst gepflanzt und gepflegt hatte, Sträuße und Kränze zu winden und zu verkaufen. Von dieser Zeit an klang es fast jeden Tag mit silberheller Stimme durch die Straßen Neapels: »Schöne frische Blumen, schöne frische Blumen!« Und manch Vorübergehender blieb stehen, um sich ein duftendes Sträußchen zu kaufen. Wieder einmal ertönte die silberhelle Stimme: »Schöne frische Blumen, schöne frische Blumen!« Die Dame im Wagen hörte auf. Täuschte sie sich nicht? Die Stimme ähnelte so der Stimme ihres Mannes Gaetano. Von diesem Augenblick an blieb ihr der Klang der Stimme der kleinen Blumenhändlerin unvergesslich. Ach, könnte sie doch noch einmal diese Stimme hören! Aber Familienangelegenheiten zwangen sie und ihre Schwester Julia schon am folgenden Morgen Neapel zu verlassen. Nach Florenz zurückgekehrt, wo Frau Amalfi mit ihrer Schwester wohnte, wurde die Erinnerung an das rätselhafte Verschwinden ihres so innig geliebten Kindes immer schmerzlicher. Hatte sie vielleicht doch nicht sorgfältig und anhaltend genug nach den Beweisen des Todes ihrer kleinen Tochter geforscht? Aber hatte denn nicht ihre verstorbene Schwiegermutter Totenmessen für das verschwundene Kind lesen lassen? Ach, die arme Mutter wollte sich nicht trösten lassen. Die Stimme des neapolitanischen Blumenmädchens hatte die kaum vernarbte Wunde ihres Herzens wieder aufgerissen. Noch ehe dieses Jahr sich zu Ende neigte, brach zwischen Italien und Österreich Krieg aus. Es kam mit all seinen Schrecken und verwüstete die Städte Italiens. Auch in Neapel waren verwundete und sterbende Soldaten, und da die Krankenhäuser bald keinen Raum mehr boten, so wurden mehrere Kirchen in Lazarette umgewandelt. Die Ärzte hatten derart viel zu tun, dass ohne die Mithilfe vieler Mädchen und Frauen aus allen Ständen eine regelrechte Pflege der Verwundeten unmöglich gewesen wäre. Unter der Schar der Helferinnen war auch ein Mädchen von etwa 8 Jahren. Voller Mitgefühl blickte sie auf die armen Kranken.
Am Arm trug die Kleine ein niedliches Körbchen mit schönen, frischen Blumen, während einige Schritte hinter ihr Juanita mit einem größeren Korb folgte, in welchem lieblich duftende Topfblumen waren. Das Blumenmädchen schien gut bekannt zu sein. Manch Verwundeter streckte ihr mit einem freundlichen »Ach, das ist ja unsere Giulietta« die Hand entgegen. Ja, es war Giulietta, unsere kleine Freundin. Über die bleichen Gesichter glitt bei dem Anblick der Kleinen ein heiteres Lächeln. Nachdem sie ihr Körbchen abgestellt hatte, zog sie aus ihrer Tasche eine weiße Schürze, band sie um, füllte sie mit zahlreichen kleinen Sträußchen, die sie mit Geschmack gebunden hatte, und brachte sie den Kranken. Während Giulietta ihre Blumen verteilte, unterhielt sie sich mit den Soldaten. Dem einen sagte sie, er sehe besser aus als am vergangenen Tag, und einem anderen, der große Schmerzen hatte, war sie an dessen Lage niedergekniet und versicherte ihm, dass die Schmerzen bald vorübergehen würden, weil sie für ihn zu Gott gebetet habe. Auch erzählte sie den Soldaten von ihrem hübschen Dachgärtchen und wie sie immer an die armen Kranken in der großen stillen Kirche habe denken müssen, wo es weder Blumen noch den blauen Himmel zu sehen gebe. »Ich kann dir zwar den Himmel nicht zeigen«, sagte Giulietta an diesem Tag zu einem jungen Mann, »aber als Mütterchen eines Tages aus dem Hospital kam und mir von den armen Verwundeten erzählte, dachte ich, dass die schönen Blumen ihnen auch Freude machen würden.« Der Angeredete, ein noch junger Bursche, wandte sein bleiches Gesicht dem Kind zu, und ein Hoffnungsstrahl verklärte sein schmerzlich verzogenes Gesicht. »Wenn ich je meinen Vater wiedersehen sollte, so werde ich ihm diese Blumen geben und ihm von dir erzählen«, sagte er. »Aber«, fügte er traurig hinzu, »ich glaube, dass ich bald sterben muss. Und dann?« In diesem Augenblick näherte sich der Arzt mit seinem Assistenten. »Nun, meine Kleine, hast du denn keine Blumen für mich?« fragte Dr. Paciotti freundlich. Doch bevor Giulietta Zeit fand, für den Arzt eine hübsche Blume auszuwählen, hatte sich dieser bereits über den jungen Mann gebeugt und dessen Hand ergreifend, sagte er herzlich, »Nun, Albert, ich sehe, es geht dir heute schon weit besser als gestern. Und wenn nicht alles trügt, wirst du die Speranza wiedersehen.« Giulietta hatte neugierig auf die Worte des Arztes gelauscht. Bei der Erwähnung der Speranza aber horchte sie auf. Sie blickte bald den Arzt, bald den Patienten an, dann fragte sie, »Sprechen Sie von der Speranza, wo ich früher gewohnt habe? Oh, das ist ja meine liebe Heimat!« Und ihre Hände faltend, brach sie in Tränen aus. »Kind, warum weinst du, da doch dein Freund auf dem Weg der Besserung ist?« fragte der Arzt. »Trockne deine Tränen, denn ich denke, wenn die Speranza deine frühere Heimat gewesen ist, dann wird dich unser Albert bald zu einem Besuch einladen können.« Mit diesen Worten entfernte sich der freundliche Arzt. Giulietta unterhielt sich noch etwas mit dem Verwundeten, der Sohn des neuen Besitzers der Speranza war. Als Juanita, ihre Pflegemutter, sich näherte, um das Kind an den Heimgang zu erinnern, war es ihr sehr schwer, sich von Albert zu trennen, mit dem sie eben über die blumengeschmückten Wiesen, über die Bank unter dem schattigen Kastanienbaum und über viele andere Dinge gesprochen hatte, die in ihrer Erinnerung geblieben waren. Ihrem Freund noch gute Nacht wünschend, versprach sie ihm, am nächsten Tag wiederzukommen. Die Hoffnung, die der Arzt bezüglich Albert ausgesprochen hatte, sollte sich bald verwirklichen. Nach einigen Wochen fühlte der junge Mann sich so weit hergestellt, dass er die Kirche verlassen und in die Leichtkrankenabteilung des Hospitals übersiedeln konnte, wo seine kleine Freundin eine gerade so ersehnte Besucherin war wie in der Kirche.

0: Eines Morgens, als Giulietta im Begriff war, mit ihren Blumen das Haus ihrer Pflegeeltern zu verlassen, fragte sie nachdenklich, »Mütterchen, glaubst du, dass Gott mich lieb hat?«
1: »Gewiss«, antwortete diese, »er liebt alle artigen Kinder. Warum sollte er dich nicht lieben? Aber warum fragst du?«
2: »Ach, ich fühle, dass ich nicht immer artig bin«, sagte das Kind, ihr Körbchen wieder auf den Boden stellend.
1: »Weißt du, eine Dame, Albert sagt, sie sei eine Engländerin, hat mir gesagt, dass wir alle Sünder seien und dass ich mich nicht an die Jungfrau Maria, sondern an den Herrn Jesus selbst wenden müsse, der auf Golgatha sein Leben für Sünder hingegeben habe. Auch habe die Jungfrau Maria noch nie einen Kranken geheilt, sondern der Herr Jesus allein habe dazu die Macht. Als er auf der Erde gewesen sei, habe er viele Kranke geheilt und selbst Tote auferweckt, und man müsse zu ihm beten.«
2: »Kind, das klingt doch etwas seltsam. Die Priester sprechen ganz anders«, erwiderte Juanita.
1: »Aber weißt du, Mütterchen«, fuhr Giulietta lebhaft fort, »Albert glaubt, dass die Dame recht hat. Er liest mir jetzt oft aus einem kleinen Buch, das er Testament nennt, vor. Und er sagt, seit er zu dem Herrn Jesus bete, sei er viel glücklicher als früher. Und das ist er wirklich. Auch ich fühle mich so glücklich, wenn wir über diese Dinge sprechen, dass wir beide selbst nicht einmal mehr an die Speranza denken. Ist das nicht sonderbar, Mütterchen? Oh, du solltest einmal bei uns sein.«
0: Die arme Frau wusste nicht, was sie auf die merkwürdigen Worte ihres Lieblings entgegnen sollte, und schüttelte daher nur zweifelnd den Kopf. Man konnte nicht gerade von ihr sagen, dass sie eine besonders eifrige Katholikin gewesen wäre. Immerhin kamen die Worte der Kleinen ihr doch verdächtig vor. Inzwischen hatte Giulietta ihr Körbchen genommen und mit Juanita das Zimmer verlassen, um ihr Liebeswerk wieder aufzunehmen. Eine Stunde später sah man sie am Lager eines jungen Mannes, der erst heute in das Hospital gebracht worden war. Soeben hatte man noch ein schmerzliches Gestöhn vernommen, jetzt aber lauschte er mit wachsender Aufmerksamkeit auf das liebliche Geplauder des Kindes, das ihm ebenso wie ihr Mütterchen erzählte, was es von der englischen Dame gehört hatte. Als sie später mit Albert draußen war, hatte er eine Überraschung für sie.
1: »Weißt du, was Mütterchen und ich beschlossen haben? Wir wollen dich wieder nach den blühenden Wiesen der Speranza bringen. Mein Vater hat mir es erlaubt und wünscht, euch auch einmal zu sehen. Auch der Arzt hat mir erlaubt, heimzureisen, um in der Heimat völlige Genesung zu erlangen. Nächste Woche reisen wir ab.« Hatte sie geträumt oder recht gehört? Sollten ihre heißen Wünsche, die Felder und Wiesen der Speranza einmal wiederzusehen, wirklich so ganz unverhofft erfüllt werden?
0: Freudig winkte Giulietta ihrem Freund nach, als dieser ins Krankenhaus zurückkehrte. An einem wunderschönen Septemberabend kamen sie auf der Speranza an. War das ein Empfang! Der Sohn des Hauses, an dessen Genesung man so lange gezweifelt hatte, lag vor Freude schluchzend in den Armen seiner Eltern. Giulietta rannte durch das ganze Haus, in dem jeder Winkel eine Geschichte für sie hatte. Dann aber, nachdem sie jeden Raum durchwandert hatte, fasste sie ihr Mütterchen bei der Hand, führte sie hinaus in den Hof und rief,
1: »Sieh, Mütterchen, dort die hübschen Tauben, die aus ihrem Häuschen kommen, um sich ihr Futter zu suchen, und sieh dort die Enten, Gänse und Hühner, hör, wie sie gackern und schnattern. Komm, wir wollen uns dort auf die Bank unter den Kastanienbaum setzen, wie ich es früher tat, als ich noch ganz klein war. Oh, wie herrlich ist es hier! Ja, die fromme Dame hatte sicher recht, die Albert und mir gesagt hat, alles Gute käme von Gott.«
2: »Nun, was hat die Dame euch denn eigentlich alles erzählt, mein Kind?« forschte Juanita.
1: »Das will ich dir alles ganz genau sagen«, antwortete Giulietta glücklich. Es war an dem Tag, als Albert noch sehr krank war und ich für ihn zu Jungfrau Maria betete. Aber die Dame kam zu mir, legte ihre Hand auf meine und sagte, »Weißt du auch, dass du Gott betrübst und verunehrst? Er will, dass wir nur ihn anbeten und ihm allein dienen. Er allein kann diese Verwundeten heilen, die du so lieb hast. Darum bitte Gott im Namen seines Sohnes, des Herrn Jesus, dass er, wenn es sein Wille ist, sie heilen möge. Willst du das tun?« »Und nun, Mütterchen, hättest du hören sollen, was sie uns von der Liebe des Herrn Jesus erzählt hat, wie er am Grabe seines Freundes Lazarus mit den trauernden Schwestern Martha und Maria geweint und dann den Entschlafenen wieder auferweckt hat. Und alle Kranken, die man ihm brachte, hat er mit einem Wort geheilt. Die Blinden konnten wieder sehen und die Tauben hören, und die kleinen Kinder hat er an sein Herz gedrückt und sie gesegnet. O Mütterchen, das war alles so schön, dass ich gleich mutig zum Herrn Jesus gebetet habe, und er hat meine Gebete auch erhört, denn Albert und vielen anderen ging es etwas später schon besser. Ja, Mütterchen, das war eine liebe, freundliche Dame. Nun fahr nur fort, mein Kind, sagte Juanita, als das Kind zögerte. Nachdenklich fuhr Giulietta fort. Ich habe die englische Dame sehr lieb gewonnen. Aber ich glaube, ich würde mich doch noch mehr gefreut haben, wenn ich die schönen Worte aus dem Mund jener Dame vernommen hätte, die damals im Wagen saß und die so traurig aussah, als ich meine Blumen anbot. Nicht wahr, Mütterchen? Du hilfst mir, die schöne Dame suchen, wenn wir nach Neapel zurückgekehrt sind. Aber du hast mir ja noch gar nicht erzählt, was die Dame dir und Albert über das Gute gesagt hat, das von Gott kommt. Unterbrach Juanita die kleine Sprecherin in der Absicht, sie wieder auf andere Gedanken zu bringen. »Ach, das ist wahr, ich hatte es ganz vergessen«, erwiderte Giulietta. »Einmal kam die Dame gerade zu uns, als ich mit Albert über die Speranza sprach und über die Blumen und die Vögel, die es hier gibt, und vieles andere. Da sagte sie, »Da seht ihr die Güte Gottes, der all dies zu unserer Freude geschaffen hat. Vergesst nicht, ihm dafür zu danken. Er speist die Vögel, er kleidet die Lilien. Wie viel mehr denkt er aber in seiner Fürsorge an die Menschen, um deren Willen der Herr Jesus die Herrlichkeit des Himmels verlassen hat, um wegen ihrer Sünden zu sterben und sie in ein Land zu führen, das weit schöner ist als alles, was man auf der Erde sehen kann. Und in dieses schöne Land, wo keine Träne mehr geweint wird und wo jeder Bewohner immer glücklich und froh ist, will er alle führen, die an den Herrn Jesus glauben und sich ihm ganz übergeben. Und ich dachte, wie herrlich wäre es, wenn wir alle, ich und du, Mütterchen und Albert, in dieses schöne Land kommen würden. Von da an habe ich nicht mehr geweint, wenn ich die armen Verwundeten sah, sondern habe mit ihnen vom Herrn Jesus und von dem schönen Land gesprochen, in das er alle die hineinbringen wird, die an ihn glauben. Und Albert, plötzlich brach sie ab. Denn sie sah, dass Albert neben ihr stand und offenbar das meiste gehört hatte. Er sah sehr ernst aus, und als seine kleine Freundin so plötzlich abbrach, sagte er, »Ich muss gestehen, dass die Worte der Dame zuerst keinen Eindruck auf mich machten und dass ich sie sogar als Ketzerin betrachtete. Aber als nachher meine kleine Giulietta sich über mich beugte und mir die Worte der freundlichen Dame wiederholte, da war es mir, als sei ein Licht in mir aufgegangen. Ich wurde auf einmal so froh, wie ich es noch nie gewesen war. Und als die Dame nachher wieder an mein Bett trat, bat ich sie, mir noch mehr von jenen herrlichen Dingen zu erzählen. Sie tat es und gab mir schließlich ein kleines Testament, worin ich von Zeit zu Zeit las. In diesem göttlichen Buch habe ich nun gefunden, dass ich ein großer Sünder bin, aber auch, dass nicht irgendein Priester, sondern nur der Herr Jesus Sünden vergeben kann und dass er jeden aufnimmt, der im Glauben zu ihm kommt. Von da an fürchtete ich den Tod nicht mehr. Und der Herr gab mir auch Kraft, meine Schmerzen zu ertragen. Warum ich aber so glücklich war, das begriff nur die kleine Giulietta und jene Dame,

Vaters. In den Herzen dieser drei Personen hatte der Same der göttlichen Wahrheit einen vorbereiteten Acker gefunden. Unterdessen rückte der Tag des Abschieds heran, und je näher er kam, desto wertvoller wurden die Stunden des Zusammenseins. An einem schönen Nachmittag hatten die drei noch einmal ihr Lieblingsplätzchen aufgesucht. Herrlich breiteten sich die schönen Felder der Speranza vor ihnen aus. Giulietta ließ das Köpfchen traurig hängen und dachte an Neapel, wie es wieder so ganz anders sein würde. Warum gab es dort auch nur Straßen und Gassen und keine grünen, blühenden Felder und Wiesen? Doch dann wurde beschlossen, dass Giulietta zunächst bis zum Frühling auf der Speranza bleiben sollte. Wer war da froher als Giulietta? Da Albert noch immer sehr der Schonung bedurfte, widmete er den größten Teil seiner Zeit der kleinen Freundin, gab ihr Unterricht im Lesen und Schreiben, pflegte mit ihr die Blumen des Gartens und saß oft mit ihr auf der Bank unter dem Kastanienbaum, wo sie zusammen in seinem Neuen Testament lasen. In einem Wagen, den man Tag für Tag auf den Straßen Neapels sehen kann, fährt Frau Amalfi mit ihrer Schwester. Seit jenem Augenblick, wo das silberhelle Kinderstimmchen mit dem Ruf »Frische, schöne Blumen« an ihr Ohr gedrungen war, war sie davon überzeugt, dass es ihr Kind ist. Tag und Nacht hörte sie immer wieder diese Stimme. Durch den Krieg war es ihr erst nicht möglich gewesen, nach Neapel zu reisen. Aber jetzt hielt sie nichts mehr in Florenz zurück und sie fuhr mit ihrer Schwester nach Neapel. Täglich fuhr sie durch die Straßen in der Hoffnung, noch einmal den ersehnten Ruf »Schöne frische Blumen, schöne frische Blumen« von den Lippen jener kleinen Blumenhändlerin zu vernehmen. Aber vergeblich wartete sie auf jene süßen Klänge, nach denen ihr Herz sich sehnte. So ging der linde Winter Italiens vorüber, ohne dass ihre Erwartungen sich erfüllten. Alle Nachforschungen nach dem Kind blieben erfolglos. Der Frühling mit seinen Reizen, aber auch mit seinen drückend heißen Tagen war angebrochen. Und die zahlreichen Fremden, die während der Wintermonate in Neapel gelebt hatten, reisten jetzt ab, um in den Bergen frische Luft zu suchen. Als die Hitze fast unerträglich wurde, gab Frau Amalfi den Bitten ihrer Schwester nach, eine ländliche Gegend aufzusuchen, wo die Luft kühler war. Die Schwestern fuhren zurück und mieteten in der Nähe von Florenz ein kleines Landhaus. Das Gebäude, in dem sie den Sommer über wohnen wollten, stand am Abhang eines Berges, der zu einer langgestreckten Gebirgsgruppe gehörte. Welch wunderbare Aussicht und wie rein und erfrischend die Luft! Schon am ersten Tag machten die Damen einen Ausflug in die Berge. Spät abends erst kehrten sie in ihre Wohnung zurück. Julia ging gleich zu Bett, aber Frau Amalfi konnte noch keinen Schlaf finden. Sie öffnete das Fenster. Majestätisch stand der volle Mond am Himmel. Seine Silberstrahlen ergossen sich über die mit prachtvollen Blumen geschmückten Beeten des Gartens. Die Erde war so schön, und doch, wie viel Leid barg sie. Sie dachte an ihren geliebten Gatten, der so früh gestorben war. Doch wie froh war sie, dass er einen so friedlichen Heimgang hatte in eine bessere Welt. Aber wo war ihr heißgeliebtes Töchterchen, ihre Giulietta? Die Ungewissheit über das Schicksal des Kindes war weit schlimmer, als die Gewissheit zu haben, dass sie nicht mehr unter den Lebenden weile. Denn dann war sie im Himmel und dort für ewig wohl geborgen. Sie war überzeugt, dass ihr Kind noch lebte, denn eine Woche vor ihrer Abreise nach Neapel war sie in Florenz noch einmal zum Fluss Arno gegangen. Traurig waren ihre Blicke den Wellen gefolgt, in deren Tiefe die kleine Giulietta ihr Grab gefunden haben sollte. Ein Geräusch in ihrer Nähe weckte sie aus ihren Betrachtungen.

0: Ihr Blick fiel auf einen jungen Schiffer im Boot, in welchem sie, was für eine Überraschung, den Bruder ihrer früheren Wärterin Amalia Tita wiedererkannte. Und zwar denselben, von dem man berichtet hatte, er sei mit seiner Schwester und Giulietta umgekommen. Sie rief seinen Namen, aber der Schiffer, der ohne Zweifel die Dame auch erkannt hatte, verließ sofort sein Boot und entfernte sich schnell. Tief erschüttert eilte sie nach Hause und teilte ihrer Schwester das seltsame Zusammentreffen mit. Die Erinnerungen an diese Erlebnisse waren es, die an diesem Abend das Herz der Trauernden erfüllten. Warum hatte man den Schiffer Achilles als tot angegeben? Sie war völlig davon überzeugt, dass er es gewesen war. Was sollte sie von dem allen denken? Sie erinnerte sich an die vorgetäuschte Traurigkeit ihrer Schwiegermutter betreffs des Kindes, das wahrscheinlich noch lebte. Aber wo war Giulietta? Und bei wem war sie? Diese Gedanken füllten das Herz der armen Frau mit unbeschreiblichem Schmerz. Sie warf sich auf die Knie und bat Gott, dass wenn das Kind wirklich noch am Leben sei, er es doch zu ihr bringen möge. Ihre Seufzer stiegen zum Thron der Gnade empor und blieben nicht unerhört. Nach und nach zog stiller Friede in das bekümmerte Herz ein. Erquickt erhob sie sich, schloss das Fenster und begab sich zur Ruhe. Eines Tages kehrte Herr Moriani von einem Ausgang zurück und teilte mit, dass er unterwegs zwei vornehme Damen getroffen habe, die während des Sommers das hübsche Landhaus im Gebirge gemietet hätten. Eine Zeit lang seien sie mit ihm mitgegangen und hätten sich nach allem Möglichen erkundigt. »Wir müssen jetzt dafür sorgen, dass in unserem Haus alles in bester Ordnung ist«, fügte er hinzu. »Denn als ich den Damen sagte, dass in einigen Wochen das Fest der Weinlese bei uns stattfinden werde, baten sie mich, dabei sein zu dürfen. Ich versicherte ihnen, dass uns ihr Besuch sehr willkommen sei. Oh, dann will ich gleich ein Mütterchen in Neapel schreiben und sie einladen«, rief Giulietta fröhlich. »Niemand kann so hübsch die Blumen winden wie sie.« In den nächsten Tagen begann auf der Speranza ein reges Leben. Die Weinlese ging gut voran, und als diese Arbeit beendet war, bereiteten sich Alt und Jung der Umgebung vor, um wie gewohnt auf der Speranza das Fest der Weinlese zu feiern. Der lang ersehnte Tag kam. Die Landleute verließen mit Tagesanbruch ihre Häuser, um zur rechten Zeit an Ort und Stelle zu sein. Juanita war bereits am Tag zuvor angekommen, hatte bei der Verzierung des auf einem freien Platz erbauten großen Zeltes gute Hilfe geleistet und war jetzt in früher Morgenstunde damit beschäftigt, ihrer kleinen Pflegetochter beim Anziehen zu helfen und ihr Haar zu kämmen. »Beeile dich ein wenig, mein Kind«, mahnte sie in zärtlichem Ton. »Herr Moriani wünscht, dass du deine Blumensträußchen unter die ankommenden Gäste verteilst, sobald sie auf der Speranza ankommen.« »Unsere Gäste kommen! Wo ist Giulietta?« Mit diesen Worten trat Albert ins Haus. Wie funkelten die Augen der Kleinen vor Freude! Wie niedlich sah sie aus in ihrem weißen Kleidchen! Auf Alberts Ruf hing sie ihren mit Blumensträußen gefüllten Korb an den Arm und eilte mit ihm zum Festzelt. Frau Amalfi und ihre Schwester waren auch schon da. Als alle ihre Plätze eingenommen hatten, hüpfte Giulietta in das Zelt und ihre helle Stimme ertönte im Raum. »Schöne frische Blumen, schöne frische Blumen!« Blässe überzog das Gesicht von Frau Amalfi, als sie die Stimme hörte. Das war ja die kleine Blumenhändlerin aus Neapel. Es war das Kind, das die trauernde Witwe so lange vergeblich gesucht und das sie oft in ihren Träumen gesehen hatte. Wie kam die Kleine hierher? Sie war einer Ohnmacht nahe. Unterdessen hatte Giulietta begonnen, jedem der Anwesenden einen Strauß zu reichen. Jetzt näherte sie sich den beiden Damen, um auch ihnen mit dem üblichen Gruß Blumen zu geben. Aber als sie die ältere Dame sah, blieb sie wie erstarrt stehen.
1: »O Sie, Mütterchen, das ist die schöne Dame!« rief sie voll Entzücken.
2: »Ja, sie ist es wirklich!«
0: Frau Amalfi erhob sich und kam auf Giovanita zu.
1: »O gute Frau, bitte sagen Sie mir, ist das euer Kind?«
0: Zunächst zeigte die Angeredete bei dieser Frage einige Verlegenheit. Doch dann antwortete sie,
1: »Nein, die liebe Kleine ist nicht mein.«
0: Weiter konnte sie nicht reden. Der Gedanke drängte sich ihr auf, dass die Stunde gekommen sei, wo sie sich von dem lieben Kind würde trennen müssen. Im Raum wurde es ganz still. Giulietta blickte die bleiche Dame mit ihren dunklen Augen an und fragte,
1: »O liebe Dame, sagen Sie mir doch, haben Sie mich wirklich in Ihre Arme genommen, als ich noch ein ganz kleines Kind war?«
0: Wie rührend klang die süße Stimme. Wie jauchzte das Mutterherz. Diese Stimme, diese Augen, dieses Lächeln, sie war ganz das Ebenbild ihres so früh heimgegangenen Vaters. Wer hätte da noch zweifeln können? Nein, die Fluten des Arno rollten nicht über die so lange beweinte Tochter. Sprachlos und wie betäubt blickte die Mutter das Mädchen an. Jetzt trat Albert herzu. Er hatte unbemerkt das Zelt verlassen und kehrte jetzt mit einem kleinen Paket in der Hand zurück, das er Frau Amalfi übergab. Als sie es öffnete, kamen ein kleiner Schuh und ein Kindermäntelchen zum Vorschein. Nur das eine Wort, »Barmherziger Gott«, kam über die bleichen Lippen der Witwe. Laut schluchzend nahm sie das Kind in die Arme.
1: »O mein Kind«, rief die überglückliche Mutter, »wirst du mich, deine Mama, auch lieben können, wie ich dich liebe?«
0: Der glückliche Gesichtsausdruck Giuliettas bejahte diese Frage. Doch plötzlich glitt ein trauriger Zug über ihr Gesicht, und in gedämpftem Ton sagte sie,
1: »Ja, ich werde dich sehr lieben, aber ich werde auch Mütterchen lieben, denn sie war stets so gut zu mir. Seht nur, wie sie weint.«
0: Dann ging die Kleine zu Giovanita und bemühte sich, die Weinende zu trösten. Es war ein Jahr später. In dem schönen Landhaus, das Frau Amalfi mit ihrem Kind und ihrer Schwester bewohnte, wurde der 11. Geburtstag von Giulietta gefeiert. Viele Freunde waren eingeladen. Den Ehrenplatz nahmen Beppo und Giovanita ein. Zu Rechten des würdigen Paares saßen Herr Moriani mit seiner Frau und Albert. Zu Linken die beiden Damen mit Giulietta. Wer aber waren die drei jungen Männer, die zusammen mit Albert kamen? Es waren gute Bekannte der kleinen Tochter des Hauses, Invaliden, die noch die Spuren des Krieges an ihrem Körper trugen und deren Ohr einst, als sie schwer verwundet im Hospital in Neapel lagen, auf die tröstende Stimme Giuliettas lauschten. Wie freuten sie sich, die Kleine wiederzusehen. Die Arbeit der von Gott gesandten Blumenspenderin war nicht vergeblich gewesen. Giuliettas noch junges Leben hatte reiche Früchte getragen. Die Gebete, die soeben aufgestiegen waren, die schönen Lieder, die man gesungen hatte, die Unterhaltung, an der alle teilnahmen, alles dies bezeugte, dass sämtliche Anwesenden gerechtfertigt durch den Glauben an Jesus Christus Frieden mit Gott und eine lebendige Hoffnung gefunden hatten. Wir aber scheiden von unserer kleinen Freundin mit dem Wunsch, dass ihre kurze Geschichte die Herzen unserer jungen und alten Hörer mit Liebe und Vertrauen zu unserem Heiland füllen möge. 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
1: 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Und wenn du Fragen hast oder Antwort schreiben willst, dann hörst du nur diese Adresse: teleninuspy@gmail.com. Und nochmal buchstabieren bitte. talaninuspy@gmail.com.

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2: 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Kein anderer kann dort tun, was er getan hat, mit Taten oder in seinem ganzen Wesen, so als er ist. Er ist unübertroffen. Keiner kann die andere Sache tun als er, und er ist vollkommen. Das meint, er ist perfekt. In 2. 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Darum bist du groß, Herr Jahwe, denn ist keiner wie du und ist kein Gott außer dir nach allem, was wir mit unseren Ohren gehört haben. 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